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1: Cat Stevens, Londoner mit griechischen Wurzeln, wächst in Soho auf. Da befinden sich alle wichtigen Musicaltheater, aber auch jede Menge Kneipen, Pubs und Clubs. Und dort spielt er irgendwann fußläufig von seinem Zuhause zur Gitarre und probiert sich als Folksänger aus. Und danach ist die Begleitung der Ale-Trinker nicht alles im Leben und es zieht den Künstler zur Schallplatte. Cat, später Yusuf, nutzt seine Chance und singt, was er so erlebt. Die Lady Darbanville zum Beispiel gab es wirklich, hieß Patty und war mit 17 eine Weile mit Stevens liiert. Welche Balladen könnten trauriger sein als die über wahre gescheiterte Lieben? Vor genau 60 Jahren nahm Cat mit gerade mal 18 seinen ersten Hit auf. Im Studio mit Musikerprofis. I Love My Dog. 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

I Love My Dog, Cat Stevens, erster Hit, aufgenommen vor 60 Jahren. Eine Gitarrennummer mit ein bisschen Klavier im Hintergrund. Der Studiomusiker an den Tasten heißt Nicky Hopkins, damals schon 22. Hopkins sollte zu einem der berühmtesten Studio-Keyboarder aller Zeiten werden. Sind bei reinen Gitarrenbands wie The Rolling Stones oder The Who Klavier, Orgel oder Synthesizer zu hören, dann spielt die Nicky Hopkins. Pete Townsend will ihn mal zu einem offiziellen Diver-Mitglied machen, aber der introvertierte Nicky lehnt ab, spielt für Jefferson Airplane in Woodstock auf der Bühne oder bei Joe Cocker, Fats Domino, den Kings und vielen Solo-Beatles. Bei Cat Stevens eben noch dezentes Geklimper darf Nicky bei Ringo Starr und Your 16 an den Honky-Tonk-Tasten in die Vollen gehen.

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1: Cat Stevens, Londoner mit griechischen Wurzeln, wächst in Soho auf. Da befinden sich alle wichtigen Musicaltheater, aber auch jede Menge Kneipen, Pubs und Clubs. Und dort spielt er irgendwann fußläufig von seinem Zuhause zur Gitarre und probiert sich als Folksänger aus. Und danach ist die Begleitung der Ale-Trinker nicht alles im Leben und es zieht den Künstler zur Schallplatte. Cat, später Yusuf, nutzt seine Chance und singt, was er so erlebt. Die Lady da Bunville zum Beispiel gab es wirklich, hieß Patty und war mit 17 eine Weile mit Stevens liiert. Welche Balladen könnten trauriger sein als die über wahre gescheiterte Lieben? Vor genau 60 Jahren nahm Cat mit gerade mal 18 seinen ersten Hit auf. Im Studio mit Musikerprofis. I Love My Dog. Auch den Wauwau gab's wirklich. Die Familie besaß damals einen Dackel, der hieß Pepe.
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I Love My Dog, Cat Stevens, erster Hit, aufgenommen vor 60 Jahren. Eine Gitarrennummer mit ein bisschen Klavier im Hintergrund. Der Studiomusiker an den Tasten heißt Nicky Hopkins, damals schon 22. Hopkins sollte zu einem der berühmtesten Studio-Keyboarder aller Zeiten werden. Sind bei reinen Gitarrenbands wie The Rolling Stones oder The Who Klavier, Orgel oder Synthesizer zu hören, dann spielt die Nicky Hopkins. Pete Townsend will ihn mal zu einem offiziellen Diver-Mitglied machen, aber der introvertierte Nicky lehnt ab, spielt für Jefferson Airplane in Woodstock auf der Bühne oder bei Joe Cocker, Fats Domino, den Kings und vielen Solo-Beatles. Bei Cat Stevens eben noch dezentes Geklimper darf Nicky bei Ringo Starr und Your 16 an den Honky-Tonk-Tasten in die Vollen gehen.

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1: Cat Stevens, Londoner mit griechischen Wurzeln, wächst in Soho auf. Da befinden sich alle wichtigen Musicaltheater, aber auch jede Menge Kneipen, Pubs und Clubs. Und dort spielt er irgendwann fußläufig von seinem Zuhause zur Gitarre und probiert sich als Folksänger aus. Und danach ist die Begleitung der Ale-Trinker nicht alles im Leben und es zieht den Künstler zur Schallplatte. Cat, später Yusuf, nutzt seine Chance und singt, was er so erlebt. Die Lady Darbanville zum Beispiel gab es wirklich, hieß Patty und war mit 17 eine Weile mit Stevens liiert. Welche Balladen könnten trauriger sein als die über wahre gescheiterte Lieben? Vor genau 60 Jahren nahm Cat mit gerade mal 18 seinen ersten Hit auf. Im Studio mit Musikerprofis. I Love My Dog. Auch den Wauwau gab's wirklich. Die Familie besaß damals einen Dackel. Der hieß Pepe.

I Love My Dog, Cat Stevens, erster Hit, aufgenommen vor 60 Jahren. Eine Gitarrennummer mit ein bisschen Klavier im Hintergrund. Der Studiomusiker an den Tasten heißt Nicky Hopkins, damals schon 22. Hopkins sollte zu einem der berühmtesten Studio-Keyboarder aller Zeiten werden. Sind bei reinen Gitarrenbands wie The Rolling Stones oder The Who Klavier, Orgel oder Synthesizer zu hören, dann spielt die Nicky Hopkins. Pete Townsend will ihn mal zu einem offiziellen Divair-Mitglied machen, aber der introvertierte Nicky lehnt ab, spielt für Jefferson Airplane in Woodstock auf der Bühne oder bei Joe Cocker, Fats Domino, den Kings und vielen Solo-Beatles. Bei Cat Stevens eben noch dezentes Geklimper darf Nicky bei Ringo Starr und Your 16 an den Honky-Tonk-Tasten in die Vollen gehen.

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1: Cat Stevens, Londoner mit griechischen Wurzeln, wächst in Soho auf. Da befinden sich alle wichtigen Musicaltheater, aber auch jede Menge Kneipen, Pubs und Clubs. Und dort spielt er irgendwann fußläufig von seinem Zuhause zur Gitarre und probiert sich als Folksänger aus. Und danach ist die Begleitung der Ale-Trinker nicht alles im Leben und es zieht den Künstler zur Schallplatte. Cat, später Yusuf, nutzt seine Chance und singt, was er so erlebt. Die Lady da Bunville zum Beispiel gab es wirklich, hieß Patty und war mit 17 eine Weile mit Stevens liiert. Welche Balladen könnten trauriger sein als die über wahre gescheiterte Lieben? Vor genau 60 Jahren nahm Cat mit gerade mal 18 seinen ersten Hit auf. Im Studio mit Musikerprofis. I Love My Dog. Auch den Wauwau gab's wirklich, die Familie besaß damals einen Dackel, der hieß Pepe.
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I Love My Dog, Cat Stevens, erster Hit, aufgenommen vor 60 Jahren. Eine Gitarrennummer mit ein bisschen Klavier im Hintergrund. Der Studiomusiker an den Tasten heißt Nicky Hopkins, damals schon 22. Hopkins sollte zu einem der berühmtesten Studio-Keyboarder aller Zeiten werden. Sind bei reinen Gitarrenbands wie The Rolling Stones oder The Who Klavier, Orgel oder Synthesizer zu hören, dann spielt die Nicky Hopkins. Pete Townsend will ihn mal zu einem offiziellen Divair-Mitglied machen, aber der introvertierte Nicky lehnt ab, spielt für Jefferson Airplane in Woodstock auf der Bühne oder bei Joe Cocker, Fats Domino, den Kings und vielen Solo-Beatles. Bei Cat Stevens eben noch dezentes Geklimper darf Nicky bei Ringo Starr und Your 16 an den Honky-Tonk-Tasten in die Vollen gehen.

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1: Cat Stevens, Londoner mit griechischen Wurzeln, wächst in Soho auf. Da befinden sich alle wichtigen Musicaltheater, aber auch jede Menge Kneipen, Pubs und Clubs. Und dort spielt er irgendwann fußläufig von seinem Zuhause zur Gitarre und probiert sich als Folksänger aus. Und danach ist die Begleitung der Ale-Trinker nicht alles im Leben und es zieht den Künstler zur Schallplatte. Cat, später Yusuf, nutzt seine Chance und singt, was er so erlebt. Die Lady da Bunville zum Beispiel gab es wirklich, hieß Patty und war mit 17 eine Weile mit Stevens liiert. Welche Balladen könnten trauriger sein als die über wahre gescheiterte Lieben? Vor genau 60 Jahren nahm Cat mit gerade mal 18 seinen ersten Hit auf. Im Studio mit Musikerprofis. I Love My Dog. Auch den Wauwau gab's wirklich, die Familie besaß damals einen Dackel, der hieß Pepe.

I Love My Dog, Cat Stevens, erster Hit, aufgenommen vor 60 Jahren. Eine Gitarrennummer mit ein bisschen Klavier im Hintergrund. Der Studiomusiker an den Tasten heißt Nicky Hopkins.

Schon 22. Hopkins sollte zu einem der berühmtesten Studio-Keyboarder aller Zeiten werden, sind bei reinen Gitarrenbands wie The Rolling Stones oder The Who Klavier, Orgel oder Synthesizer zu hören, dann spielt die Nicky Hopkins. Pete Townsend will ihn mal zu einem offiziellen Divair-Mitglied machen, aber der introvertierte Nicky lehnt ab, spielt für Jefferson Airplane in Woodstock auf der Bühne oder bei Joe Cocker, Fats Domino, den Kings und vielen Solo-Beatles. Bei Cat Stevens eben noch dezentes Geklimper darf Nicky bei Ringo Starr und Your 16 an den Honky-Tonk-Tasten in die Vollen gehen.

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